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1: Michael Daub. Kanzler Merz hat den Einsatzkräften nach dem schweren Waldbrand im Hürtgenwald in Nordrhein-Westfalen gedankt. Der Großbrand war am Donnerstag vergangener Woche ausgebrochen und konnte eine Woche später offiziell für gelöscht erklärt werden. Zeitweise waren rund 1400 Helfer von Feuerwehr, THW und Bundeswehr im Einsatz. Rund 1800 Menschen mussten ihre Häuser vorübergehend verlassen. Für Merz war der Besuch der erste öffentliche Termin nach seinem Sommerurlaub. Bundesfinanzminister Klingbeil setzt sich gemeinsam mit 5 europäischen Amtskollegen für eine Übergewinnsteuer auf die zusätzlichen Profite von Mineralölkonzernen ein. Hintergrund sind die stark gestiegenen Energiepreise infolge des Irankriegs. Deutschland, Portugal, Spanien, Österreich, Italien und Polen haben dazu einen gemeinsamen Brief an die irische EU-Ratspräsidentschaft geschrieben. Klingbeil gilt dabei als treibende Kraft hinter der Initiative. Die Minister warnen vor einem schweren Versorgungsschock und wachsendem Unmut über die steigenden Lebenshaltungskosten. Bei einem Schwertangriff an einer Schule in Schweden ist ein 17-jähriges Mädchen ums Leben gekommen. 3 weitere Jugendliche wurden bei dem Angriff verletzt. Einer von ihnen konnte das Krankenhaus inzwischen wieder verlassen. 2 weitere werden weiterhin behandelt und sind nach Angaben der Behörden in stabilem Zustand. Der mutmaßliche Täter, ein 18-Jähriger, wurde unmittelbar nach der Tat festgenommen. Der deutsch-österreichische Spielfilm Everytime hat den Hauptpreis des diesjährigen Sarajevo Filmfestivals gewonnen. Regisseurin Sandra Wollner nahm die Auszeichnung am Abend in der bosnischen Hauptstadt entgegen. Der Film beschäftigt sich mit den Themen Trauer und Verlust. Bereits bei den Filmfestspielen in Cannes war das Werk ausgezeichnet worden. In Deutschland läuft Everytime seit Anfang August in den Kinos. Werder Bremen hat seine Favoritenrolle in der ersten Runde des DFB-Pokals bestätigt. Die Bremer setzten sich beim Oberligisten Lüneburg mit 3:0 durch und stehen damit in der zweiten Runde. Auch Leverkusen gewann mit 4:0 bei Wehen Wiesbaden. Hoffenheim siegte 4:0 in Aue. Hannover setzte sich mit 9:1 bei Hemelingen durch. Elversberg gewann 3:1 in Duisburg und Augsburg bezwang Cottbus mit 2:0. Soweit die Meldungen.
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1: Heute wechselnd wolkig, immer wieder Schauer, vereinzelt auch Gewitter. Das Ganze lässt gegen Abend aber nach. 18 bis 23 Grad dazu. Dazu ein starkböiger Wind an den Küsten aus West bis Nordwest. Nachts dann im Norden wolkig bis stark bewölkt. An den Küsten Schauer, ansonsten kaum Wolken und trocken. Die Tiefstwerte 14 bis 7 Grad.
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1: Michael Daub. Kanzler Merz hat den Einsatzkräften nach dem schweren Waldbrand im Hürtgenwald in Nordrhein-Westfalen gedankt. Der Großbrand war am Donnerstag vergangener Woche ausgebrochen und konnte eine Woche später offiziell für gelöscht erklärt werden. Zeitweise waren rund 1400 Helfer von Feuerwehr, THW und Bundeswehr im Einsatz. Rund 1800 Menschen mussten ihre Häuser vorübergehend verlassen. Für Merz war der Besuch der erste öffentliche Termin nach seinem Sommerurlaub. Bundesfinanzminister Klingbeil setzt sich gemeinsam mit 5 europäischen Amtskollegen für eine Übergewinnsteuer auf die zusätzlichen Profite von Mineralölkonzernen ein. Hintergrund sind die stark gestiegenen Energiepreise infolge des Irankriegs. Deutschland, Portugal, Spanien, Österreich, Italien und Polen haben dazu einen gemeinsamen Brief an die irische EU-Ratspräsidentschaft geschrieben. Klingbeil gilt dabei als treibende Kraft hinter der Initiative. Die Minister warnen vor einem schweren Versorgungsschock und wachsendem Unmut über die steigenden Lebenshaltungskosten. Bei einem Schwertangriff an einer Schule in Schweden ist ein 17-jähriges Mädchen ums Leben gekommen. 3 weitere Jugendliche wurden bei dem Angriff verletzt. Einer von ihnen konnte das Krankenhaus inzwischen wieder verlassen. 2 weitere werden weiterhin behandelt und sind nach Angaben der Behörden in stabilem Zustand. Der mutmaßliche Täter, ein 18-Jähriger, wurde unmittelbar nach der Tat festgenommen. Der deutsch-österreichische Spielfilm Everytime hat den Hauptpreis des diesjährigen Sarajevo Filmfestivals gewonnen. Regisseurin Sandra Wollner nahm die Auszeichnung am Abend in der bosnischen Hauptstadt entgegen. Der Film beschäftigt sich mit den Themen Trauer und Verlust. Bereits bei den Filmfestspielen in Cannes war das Werk ausgezeichnet worden. In Deutschland läuft Everytime seit Anfang August in den Kinos. Werder Bremen hat seine Favoritenrolle in der ersten Runde des DFB-Pokals bestätigt. Die Bremer setzten sich beim Oberligisten Lüneburg mit 3:0 durch und stehen damit in der zweiten Runde. Auch Leverkusen gewann mit 4:0 bei Wehen Wiesbaden. Hoffenheim siegte 4:0 in Aue. Hannover setzte sich mit 9:1 bei Hemelingen durch. Elversberg gewann 3:1 in Duisburg und Augsburg bezwang Cottbus mit 2:0. Soweit die Meldungen.
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1: Heute wechselnd wolkig, immer wieder Schauer, vereinzelt auch Gewitter. Das Ganze lässt gegen Abend aber nach. 18 bis 23 Grad dazu. Dazu ein starkböiger Wind an den Küsten aus West bis Nordwest. Nachts dann im Norden wolkig bis stark bewölkt. An den Küsten Schauer, ansonsten kaum Wolken und trocken. Die Tiefstwerte 14 bis 7 Grad.
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1: Michael Daub. Kanzler Merz hat den Einsatzkräften nach dem schweren Waldbrand im Hürtgenwald in Nordrhein-Westfalen gedankt. Der Großbrand war am Donnerstag vergangener Woche ausgebrochen und konnte eine Woche später offiziell für gelöscht erklärt werden. Zeitweise waren rund 1400 Helfer von Feuerwehr, THW und Bundeswehr im Einsatz. Rund 1800 Menschen mussten ihre Häuser vorübergehend verlassen. Für Merz war der Besuch der erste öffentliche Termin nach seinem Sommerurlaub. Bundesfinanzminister Klingbeil setzt sich gemeinsam mit 5 europäischen Amtskollegen für eine Übergewinnsteuer auf die zusätzlichen Profite von Mineralölkonzernen ein. Hintergrund sind die stark gestiegenen Energiepreise infolge des Irankriegs. Deutschland, Portugal, Spanien, Österreich, Italien und Polen haben dazu einen gemeinsamen Brief an die irische EU-Ratspräsidentschaft geschrieben. Klingbeil gilt dabei als treibende Kraft hinter der Initiative. Die Minister warnen vor einem schweren Versorgungsschock und wachsendem Unmut über die steigenden Lebenshaltungskosten. Bei einem Schwertangriff an einer Schule in Schweden ist ein 17-jähriges Mädchen ums Leben gekommen. 3 weitere Jugendliche wurden bei dem Angriff verletzt. Einer von ihnen konnte das Krankenhaus inzwischen wieder verlassen. 2 weitere werden weiterhin behandelt und sind nach Angaben der Behörden in stabilem Zustand. Der mutmaßliche Täter, ein 18-Jähriger, wurde unmittelbar nach der Tat festgenommen. Der deutsch-österreichische Spielfilm Everytime hat den Hauptpreis des diesjährigen Sarajevo Filmfestivals gewonnen. Regisseurin Sandra Wollner nahm die Auszeichnung am Abend in der bosnischen Hauptstadt entgegen. Der Film beschäftigt sich mit den Themen Trauer und Verlust. Bereits bei den Filmfestspielen in Cannes war das Werk ausgezeichnet worden. In Deutschland läuft Everytime seit Anfang August in den Kinos. Werder Bremen hat seine Favoritenrolle in der ersten Runde des DFB-Pokals bestätigt. Die Bremer setzten sich beim Oberligisten Lüneburg mit 3:0 durch und stehen damit in der zweiten Runde. Auch Leverkusen gewann mit 4:0 bei Wehen Wiesbaden. Hoffenheim siegte 4:0 in Aue. Hannover setzte sich mit 9:1 bei Hemelingen durch. Elversberg gewann 3:1 in Duisburg und Augsburg bezwang Cottbus mit 2:0. Soweit die Meldungen.
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1: Heute wechselnd wolkig, immer wieder Schauer, vereinzelt auch Gewitter. Das Ganze lässt gegen Abend aber nach. 18 bis 23 Grad dazu. Dazu ein starkböiger Wind an den Küsten aus West bis Nordwest. Nachts dann im Norden wolkig bis stark bewölkt. An den Küsten Schauer, ansonsten kaum Wolken und trocken. Die Tiefstwerte 14 bis 7 Grad.
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1: Mit Michael Daub. Bundeskanzler Merz will das schwarz-rote Kabinett bei seiner Klausur in der kommenden Woche auf eine schnelle Umsetzung wichtiger Reformen einschwören. Im Mittelpunkt stehen unter anderem die Rente, Steuern, Bürokratieabbau und die Digitalisierung. Auch die Wirtschaft soll angekurbelt und Deutschland besser auf Hitze und die Folgen des Klimawandels vorbereitet werden. Das Kabinett kommt am Dienstag und Mittwoch auf Schloss Neuhardenberg in Brandenburg zusammen. Bundesgesundheitsminister Linnemann will verhindern, dass pflegende Angehörige künftig bei ihren Rentenansprüchen schlechter gestellt werden. Das geplante Pflegeneuordnungsgesetz soll so gestaltet werden, dass die bisherigen Rentenpunkte erhalten bleiben. Wer Angehörige zu Hause pflege, leiste einen wichtigen Beitrag für die Gesellschaft, so Linnemann. Würden gerade dort Einsparungen vorgenommen, könne das Pflegesystem zusätzlich unter Druck geraten. Bundesfinanzminister Klingbeil setzt sich angesichts der hohen Spritpreise für eine Übergewinnsteuer für Mineralölkonzerne ein. Gemeinsam mit 5 EU-Amtskollegen fordert er eine entsprechende Abgabe auf europäischer Ebene. In der aktuellen Krise dürfe es keine ungerechtfertigten Gewinne von Energiekonzernen geben, betonte Klingbeil. Die Forderung kommt vor dem Hintergrund der weiterhin hohen Preise an den Tankstellen. Der FC Bayern München hat zum zweiten Mal in Folge den Franz-Beckenbauer Supercup gewonnen. Der deutsche Meister setzte sich beim Vizemeister Borussia Dortmund mit 2:1 durch. Für die Bayern trafen Neuzugang Nathaniel Brown und Michael Olise. Dortmunds Treffer erzielte Fabio Silva. Insgesamt ist es bereits der 12. Supercup-Triumph des FC Bayern. Soweit die Meldungen.
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1: Heute im Norden wolkig bis stark bewölkt, an der Küste Schauer und Gewitter, ansonsten heiter bis wolkig, meistens trocken. Im Südwesten scheint auch länger die Sonne. 17 Grad auf Sylt, 25 Grad am Oberrhein.
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1: Mit Michael Daub. Bundeskanzler Merz will das schwarz-rote Kabinett bei seiner Klausur in der kommenden Woche auf eine schnelle Umsetzung wichtiger Reformen einschwören. Im Mittelpunkt stehen unter anderem die Rente, Steuern, Bürokratieabbau und die Digitalisierung. Auch die Wirtschaft soll angekurbelt und Deutschland besser auf Hitze und die Folgen des Klimawandels vorbereitet werden. Das Kabinett kommt am Dienstag und Mittwoch auf Schloss Neuhardenberg in Brandenburg zusammen. Bundesgesundheitsminister Linnemann will verhindern, dass pflegende Angehörige künftig bei ihren Rentenansprüchen schlechter gestellt werden. Das geplante Pflegeneuordnungsgesetz soll so gestaltet werden, dass die bisherigen Rentenpunkte erhalten bleiben. Wer Angehörige zu Hause pflege, leiste einen wichtigen Beitrag für die Gesellschaft, so Linnemann. Würden gerade dort Einsparungen vorgenommen, könne das Pflegesystem zusätzlich unter Druck geraten. Bundesfinanzminister Klingbeil setzt sich angesichts der hohen Spritpreise für eine Übergewinnsteuer für Mineralölkonzerne ein. Gemeinsam mit 5 EU-Amtskollegen fordert er eine entsprechende Abgabe auf europäischer Ebene. In der aktuellen Krise dürfe es keine ungerechtfertigten Gewinne von Energiekonzernen geben, betonte Klingbeil. Die Forderung kommt vor dem Hintergrund der weiterhin hohen Preise an den Tankstellen. Der FC Bayern München hat zum zweiten Mal in Folge den Franz-Beckenbauer Supercup gewonnen. Der deutsche Meister setzte sich beim Vizemeister Borussia Dortmund mit 2:1 durch. Für die Bayern trafen Neuzugang Nathaniel Brown und Michael Olise. Dortmunds Treffer erzielte Fabio Silva. Insgesamt ist es bereits der 12. Supercup-Triumph des FC Bayern. Soweit die Meldungen.
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1: Heute im Norden wolkig bis stark bewölkt, an der Küste Schauer und Gewitter, ansonsten heiter bis wolkig, meistens trocken. Im Südwesten scheint auch länger die Sonne. 17 Grad auf Sylt, 25 Grad am Oberrhein.
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1: Mit Michael Daub. Bundeskanzler Merz will das schwarz-rote Kabinett bei seiner Klausur in der kommenden Woche auf eine schnelle Umsetzung wichtiger Reformen einschwören. Im Mittelpunkt stehen unter anderem die Rente, Steuern, Bürokratieabbau und die Digitalisierung. Auch die Wirtschaft soll angekurbelt und Deutschland besser auf Hitze und die Folgen des Klimawandels vorbereitet werden. Das Kabinett kommt am Dienstag und Mittwoch auf Schloss Neuhardenberg in Brandenburg zusammen. Bundesgesundheitsminister Linnemann will verhindern, dass pflegende Angehörige künftig bei ihren Rentenansprüchen schlechter gestellt werden. Das geplante Pflegeneuordnungsgesetz solle so gestaltet werden, dass die bisherigen Rentenpunkte erhalten bleiben. Wer Angehörige zu Hause pflege, leiste einen wichtigen Beitrag für die Gesellschaft, so Linnemann. Würden gerade dort Einsparungen vorgenommen, könne das Pflegesystem zusätzlich unter Druck geraten. Bundesfinanzminister Klingbeil setzt sich angesichts der hohen Spritpreise für eine Übergewinnsteuer für Mineralölkonzerne ein. Gemeinsam mit 5 EU-Amtskollegen fordert er eine entsprechende Abgabe auf europäischer Ebene. In der aktuellen Krise dürfe es keine ungerechtfertigten Gewinne von Energiekonzernen geben, betonte Klingbeil. Die Forderung kommt vor dem Hintergrund der weiterhin hohen Preise an den Tankstellen. Der FC Bayern München hat zum zweiten Mal in Folge den Franz-Beckenbauer Supercup gewonnen. Der deutsche Meister setzte sich beim Vizemeister Borussia Dortmund mit 2:1 durch. Für die Bayern trafen Neuzugang Nathaniel Brown und Michael Olise. Dortmunds Treffer erzielte Fabio Silva. Insgesamt ist es bereits der 12. Supercup-Triumph des FC Bayern. Soweit die Meldungen.
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1: Heute im Norden wolkig bis stark bewölkt, an der Küste Schauer und Gewitter, ansonsten heiter bis wolkig, meistens trocken. Im Südwesten scheint auch länger die Sonne. 17 Grad auf Sylt, 25 Grad am Oberrhein.
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1: Mit Michael Daub. Die Eisenbahn- und Verkehrsgewerkschaft EVG droht ab dem kommenden Januar mit bundesweiten Streiks im Regionalverkehr. Hintergrund ist der tödliche Angriff auf einen Zugbegleiter vor rund einem halben Jahr. Gewerkschaftschef Burkhardt fordert, dass das angekündigte Gesetz für härtere Strafen bei Angriffen auf Zugpersonal noch in diesem Jahr in den Bundestag kommt. Andernfalls werde man im Januar den Bahnverkehr lahmlegen, kündigte er an. In China hat ein Roboter den 100-Meter-Weltrekord von Sprintlegende Usain Bolt unterboten. Bei einem Wettkampf kam die Maschine auf eine Zeit von 9,39 Sekunden. Bolt hält den offiziellen Weltrekord seit 2009 mit 9,58 Sekunden. Entwickelt wurde der Roboter von einem chinesischen Smartphone-Hersteller. Der Iran verschärft im Konflikt mit den USA seine Drohungen gegenüber anderen Staaten. Der iranische Sicherheitschef Mohsen Rezai warnte Länder in der Region und weltweit davor, sich am von US-Präsident Donald Trump angekündigten Wirtschaftskrieg gegen Iran zu beteiligen. Wer Iran unterstütze, müsse mit Konsequenzen rechnen, hatte zuvor auch Trump angekündigt. Die Drohungen kommen vor dem Hintergrund stockender Verhandlungen zwischen Washington und Teheran. Der russische Präsident Putin hat nach ukrainischen Angriffen auf Ölraffinerien und Logistikzentren eine harte Reaktion angekündigt. Die Ukraine habe mit den Attacken gegen die russische Wirtschaft eine gefährliche Entwicklung ausgelöst, sagte Putin im russischen Staatsfernsehen. Die Gegenmaßnahmen würden nicht lange auf sich warten lassen. Russland werde auf die Angriffe entsprechend reagieren, kündigte der Kreml-Chef an. Soweit die Meldungen.
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1: Heute im Norden wolkig bis stark bewölkt, an der Küste Schauer und Gewitter, ansonsten heiter bis wolkig, meistens trocken. Im Südwesten scheint auch länger die Sonne. 17 Grad auf Sylt, 25 Grad am Oberrhein.
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1: Mit Michael Daub. Die Eisenbahn- und Verkehrsgewerkschaft EVG droht ab dem kommenden Januar mit bundesweiten Streiks im Regionalverkehr. Hintergrund ist der tödliche Angriff auf einen Zugbegleiter vor rund einem halben Jahr. Gewerkschaftschef Burkhardt fordert, dass das angekündigte Gesetz für härtere Strafen bei Angriffen auf Zugpersonal noch in diesem Jahr in den Bundestag kommt. Andernfalls werde man im Januar den Bahnverkehr lahmlegen, kündigte er an. In China hat ein Roboter den 100-Meter-Weltrekord von Sprintlegende Usain Bolt unterboten. Bei einem Wettkampf kam die Maschine auf eine Zeit von 9,39 Sekunden. Bolt hält den offiziellen Weltrekord seit 2009 mit 9,58 Sekunden. Entwickelt wurde der Roboter von einem chinesischen Smartphone-Hersteller. Der Iran verschärft im Konflikt mit den USA seine Drohungen gegenüber anderen Staaten. Der iranische Sicherheitschef Mohsen Rezai warnte Länder in der Region und weltweit davor, sich am von US-Präsident Donald Trump angekündigten Wirtschaftskrieg gegen Iran zu beteiligen. Wer Iran unterstütze, müsse mit Konsequenzen rechnen, hatte zuvor auch Trump angekündigt. Die Drohungen kommen vor dem Hintergrund stockender Verhandlungen zwischen Washington und Teheran. Der russische Präsident Putin hat nach ukrainischen Angriffen auf Ölraffinerien und Logistikzentren eine harte Reaktion angekündigt. Die Ukraine habe mit den Attacken gegen die russische Wirtschaft eine gefährliche Entwicklung ausgelöst, sagte Putin im russischen Staatsfernsehen. Die Gegenmaßnahmen würden nicht lange auf sich warten lassen. Russland werde auf die Angriffe entsprechend reagieren, kündigte der Kreml-Chef an. Soweit die Meldungen.
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1: Heute im Norden wolkig bis stark bewölkt, an der Küste Schauer und Gewitter, ansonsten heiter bis wolkig, meistens trocken. Im Südwesten scheint auch länger die Sonne. 17 Grad auf Sylt, 25 Grad am Oberrhein.
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1: Mit Michael Daub. Die Eisenbahn- und Verkehrsgewerkschaft EVG droht ab dem kommenden Januar mit bundesweiten Streiks im Regionalverkehr. Hintergrund ist der tödliche Angriff auf einen Zugbegleiter vor rund einem halben Jahr. Gewerkschaftschef Burkhardt fordert, dass das angekündigte Gesetz für härtere Strafen bei Angriffen auf Zugpersonal noch in diesem Jahr in den Bundestag kommt. Andernfalls werde man im Januar den Bahnverkehr lahmlegen, kündigte er an. In China hat ein Roboter den 100-Meter-Weltrekord von Sprintlegende Usain Bolt unterboten. Bei einem Wettkampf kam die Maschine auf eine Zeit von 9,39 Sekunden. Bolt hält den offiziellen Weltrekord seit 2009 mit 9,58 Sekunden. Entwickelt wurde der Roboter von einem chinesischen Smartphone-Hersteller. Der Iran verschärft im Konflikt mit den USA seine Drohungen gegenüber anderen Staaten. Der iranische Sicherheitschef Mohsen Rezai warnte Länder in der Region und weltweit davor, sich am von US-Präsident Donald Trump angekündigten Wirtschaftskrieg gegen Iran zu beteiligen. Wer Iran unterstütze, müsse mit Konsequenzen rechnen, hatte zuvor auch Trump angekündigt. Die Drohungen kommen vor dem Hintergrund stockender Verhandlungen zwischen Washington und Teheran. Der russische Präsident Putin hat nach ukrainischen Angriffen auf Ölraffinerien und Logistikzentren eine harte Reaktion angekündigt. Die Ukraine habe mit den Attacken gegen die russische Wirtschaft eine gefährliche Entwicklung ausgelöst, sagte Putin im russischen Staatsfernsehen. Die Gegenmaßnahmen würden nicht lange auf sich warten lassen. Russland werde auf die Angriffe entsprechend reagieren, kündigte der Kreml-Chef an. Soweit die Meldungen.
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1: Heute im Norden wolkig bis stark bewölkt, an der Küste Schauer und Gewitter, ansonsten heiter bis wolkig, meistens trocken. Im Südwesten scheint auch länger die Sonne. 17 Grad auf Sylt, 25 Grad am Oberrhein.
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1: Mit Michael Daub. Der sächsische Kultusminister Konrad Clemens warnt vor möglichen Folgen einer Regierungsbeteiligung der AfD in Sachsen-Anhalt. Sollte die Partei das Bildungsministerium übernehmen, könnte nach seiner Einschätzung die bundesweite Anerkennung von Schulabschlüssen gefährdet werden. Hintergrund sind unter anderem AfD-Pläne, die Schulpflicht zu lockern und mehr Unterricht zu Hause zu ermöglichen. Clemens befürchtet dadurch insbesondere Nachteile für schwächere Schülerinnen und Schüler. Nach dem Scheitern von Verhandlungen spitzt sich der Handelsstreit zwischen den USA und Kanada weiter zu. Kanadas Premierminister Mark Carney sprach von einem Handelskrieg und kündigte Gegenzölle auf US-Waren an. Der US-Handelsbeauftragte Jamieson Greer drohte daraufhin mit weiteren Gegenmaßnahmen. Damit wächst die Gefahr einer weiteren Eskalation des Zollkonflikts zwischen den beiden Nachbarstaaten. Die Demokratische Republik Kongo hat über 16.000 Dosen eines Ebola-Impfstoffs erhalten. Das Präparat Erwebo könnte nach Einschätzung der Weltgesundheitsorganisation auch einen gewissen Schutz gegen die seltene Ebola-Variante in dem Land bieten. Eine zugelassene Impfung oder spezielle Behandlung gegen diese Variante gibt es bislang nicht. Nach Angaben der WHO war das Virus offenbar bereits seit Februar unentdeckt im Land aktiv. Volkswagen-Chef Oliver Blume hat die Beschäftigten angesichts der Krise in der Autobranche und der geplanten Einschnitte zu Zusammenhalt aufgerufen. In den kommenden Wochen komme es darauf an, dass alle mitziehen, so Blume. Volkswagen habe den größten Transformationsplan in der Geschichte des Konzerns aufgestellt. In der kommenden Woche will Blume an Betriebsversammlungen in Wolfsburg, Emden und Zwickau teilnehmen. Soweit die Meldung.
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1: Heute im Norden wolkig bis stark bewölkt, an der Küste Schauer und Gewitter, ansonsten heiter bis wolkig, meistens trocken. Im Südwesten scheint auch länger die Sonne. 17 Grad auf Sylt, 25 Grad am Oberrhein.
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1: Mit Michael Daub. Der sächsische Kultusminister Konrad Clemens warnt vor möglichen Folgen einer Regierungsbeteiligung der AfD in Sachsen-Anhalt. Sollte die Partei das Bildungsministerium übernehmen, könnte nach seiner Einschätzung die bundesweite Anerkennung von Schulabschlüssen gefährdet werden. Hintergrund sind unter anderem AfD-Pläne, die Schulpflicht zu lockern und mehr Unterricht zu Hause zu ermöglichen. Clemens befürchtet dadurch insbesondere Nachteile für schwächere Schülerinnen und Schüler. Nach dem Scheitern von Verhandlungen spitzt sich der Handelsstreit zwischen den USA und Kanada weiter zu. Kanadas Premierminister Mark Carney sprach von einem Handelskrieg und kündigte Gegenzölle auf US-Waren an. Der US-Handelsbeauftragte Jamieson Greer drohte daraufhin mit weiteren Gegenmaßnahmen. Damit wächst die Gefahr einer weiteren Eskalation des Zollkonflikts zwischen den beiden Nachbarstaaten. Die Demokratische Republik Kongo hat über 16.000 Dosen eines Ebola-Impfstoffs erhalten. Das Präparat Erwebo könnte nach Einschätzung der Weltgesundheitsorganisation auch einen gewissen Schutz gegen die seltene Ebola-Variante in dem Land bieten. Eine zugelassene Impfung oder spezielle Behandlung gegen diese Variante gibt es bislang nicht. Nach Angaben der WHO war das Virus offenbar bereits seit Februar unentdeckt im Land aktiv. Volkswagen-Chef Oliver Blume hat die Beschäftigten angesichts der Krise in der Autobranche und der geplanten Einschnitte zu Zusammenhalt aufgerufen. In den kommenden Wochen komme es darauf an, dass alle mitziehen, so Blume. Volkswagen habe den größten Transformationsplan in der Geschichte des Konzerns aufgestellt. In der kommenden Woche will Blume an Betriebsversammlungen in Wolfsburg, Emden und Zwickau teilnehmen. Soweit die Meldung.
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1: Heute im Norden wolkig bis stark bewölkt, an der Küste Schauer und Gewitter, ansonsten heiter bis wolkig, meistens trocken. Im Südwesten scheint auch länger die Sonne. 17 Grad auf Sylt, 25 Grad am Oberrhein.
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1: Mit Michael Daub. Der sächsische Kultusminister Konrad Clemens warnt vor möglichen Folgen einer Regierungsbeteiligung der AfD in Sachsen-Anhalt. Sollte die Partei das Bildungsministerium übernehmen, könnte nach seiner Einschätzung die bundesweite Anerkennung von Schulabschlüssen gefährdet werden. Hintergrund sind unter anderem AfD-Pläne, die Schulpflicht zu lockern und mehr Unterricht zu Hause zu ermöglichen. Clemens befürchtet dadurch insbesondere Nachteile für schwächere Schülerinnen und Schüler. Nach dem Scheitern von Verhandlungen spitzt sich der Handelsstreit zwischen den USA und Kanada weiter zu. Kanadas Premierminister Mark Carney sprach von einem Handelskrieg und kündigte Gegenzölle auf US-Waren an. Der US-Handelsbeauftragte Jamieson Greer drohte daraufhin mit weiteren Gegenmaßnahmen. Damit wächst die Gefahr einer weiteren Eskalation des Zollkonflikts zwischen den beiden Nachbarstaaten. Die Demokratische Republik Kongo hat über 16.000 Dosen eines Ebola-Impfstoffs erhalten. Das Präparat Erwebo könnte nach Einschätzung der Weltgesundheitsorganisation auch einen gewissen Schutz gegen die seltene Ebola-Variante in dem Land bieten. Eine zugelassene Impfung oder spezielle Behandlung gegen diese Variante gibt es bislang nicht. Nach Angaben der WHO war das Virus offenbar bereits seit Februar unentdeckt im Land aktiv. Volkswagen-Chef Oliver Blume hat die Beschäftigten angesichts der Krise in der Autobranche und der geplanten Einschnitte zu Zusammenhalt aufgerufen. In den kommenden Wochen komme es darauf an, dass alle mitziehen, so Blume. Volkswagen habe den größten Transformationsplan in der Geschichte des Konzerns aufgestellt. In der kommenden Woche will Blume an Betriebsversammlungen in Wolfsburg, Emden und Zwickau teilnehmen. Soweit die Meldung.
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1: Heute im Norden wolkig bis stark bewölkt, an der Küste Schauer und Gewitter, ansonsten heiter bis wolkig, meistens trocken. Im Südwesten scheint auch länger die Sonne. 17 Grad auf Sylt, 25 Grad am Oberrhein.
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1: Mit Michael Daub. Kanzler Merz will die schwarz-rote Bundesregierung bei ihrer Klausur auf ein höheres Reformtempo verpflichten. Die geplanten Maßnahmen betreffen unter anderem Rente, Steuern, Bürokratieabbau und Digitalisierung. Gleichzeitig soll die Wirtschaft entlastet und stärker angekurbelt werden. Die Klausur des Kabinetts findet am Dienstag und Mittwoch auf Schloss Neuhardenberg in Brandenburg statt. Der frühere US-Sondergesandte für die Ukraine, Keith Kellogg, hat in Kiew mit Präsident Zelensky über die Luftverteidigung des Landes gesprochen. Im Mittelpunkt stand der dringend benötigte Nachschub an Abfangraketen. Russland setzt seine Angriffe auf ukrainische Städte weiter fort. Zelensky bekräftigte, dass die Ukraine vor dem erwarteten harten Winter zusätzliche Luftverteidigung beschaffen will. In Nordmazedonien sind nach Angaben des Gesundheitsministeriums bereits 5 Menschen an einer Infektion mit dem West-Nil-Virus gestorben. Insgesamt wurden bislang 43 Infektionen festgestellt, die meisten davon in den vergangenen 3 Wochen. In mehreren Regionen rund um die Hauptstadt Skopje gilt bereits ein Epidemiealarm. Die Behörden warnen vor einer weiteren Ausbreitung des von Stechmücken übertragenen Virus. Der FC Bayern München hat den Franz-Beckenbauer Supercup erneut gewonnen. Beim Bundesliga-Vizemeister Borussia Dortmund setzte sich der deutsche Meister mit 2:1 durch. Nathaniel Brown und Michael Olise erzielten die Treffer für München, Fabio Silva traf für Dortmund. Für die Bayern war es bereits der 12. Gewinn des deutschen Supercups. Soweit die Meldungen.
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1: In der Nacht im Norden wolkig, in Vorpommern auch abklingende Schauer. Ansonsten ist es überwiegend gering bewölkt oder klar und trocken. Die Tiefstwerte im Norden und Südwesten 13 bis 10, sonst 9 bis 4 Grad. Tagsüber im Norden und Osten heiter, zeitweise wolkig. An der Küste noch ein paar Schauer, ansonsten sonnig. 22 bis 25 Grad, im Südwesten bis 28.
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1: Mit Michael Daub. Kanzler Merz will die schwarz-rote Bundesregierung bei ihrer Klausur auf ein höheres Reformtempo verpflichten. Die geplanten Maßnahmen betreffen unter anderem Rente, Steuern, Bürokratieabbau und Digitalisierung. Gleichzeitig soll die Wirtschaft entlastet und stärker angekurbelt werden. Die Klausur des Kabinetts findet am Dienstag und Mittwoch auf Schloss Neuhardenberg in Brandenburg statt. Der frühere US-Sondergesandte für die Ukraine, Keith Kellogg, hat in Kiew mit Präsident Zelensky über die Luftverteidigung des Landes gesprochen. Im Mittelpunkt stand der dringend benötigte Nachschub an Abfangraketen. Russland setzt seine Angriffe auf ukrainische Städte weiter fort. Zelensky bekräftigte, dass die Ukraine vor dem erwarteten harten Winter zusätzliche Luftverteidigung beschaffen will. In Nordmazedonien sind nach Angaben des Gesundheitsministeriums bereits 5 Menschen an einer Infektion mit dem West-Nil-Virus gestorben. Insgesamt wurden bislang 43 Infektionen festgestellt, die meisten davon in den vergangenen 3 Wochen. In mehreren Regionen rund um die Hauptstadt Skopje gilt bereits ein Epidemiealarm. Die Behörden warnen vor einer weiteren Ausbreitung des von Stechmücken übertragenen Virus. Der FC Bayern München hat den Franz-Beckenbauer Supercup erneut gewonnen. Beim Bundesliga-Vizemeister Borussia Dortmund setzte sich der deutsche Meister mit 2:1 durch. Nathaniel Brown und Michael Olise erzielten die Treffer für München, Fabio Silva traf für Dortmund. Für die Bayern war es bereits der 12. Gewinn des deutschen Supercups. Soweit die Meldungen.
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1: In der Nacht im Norden wolkig, in Vorpommern auch abklingende Schauer. Ansonsten ist es überwiegend gering bewölkt oder klar und trocken. Die Tiefstwerte im Norden und Südwesten 13 bis 10, sonst 9 bis 4 Grad. Tagsüber im Norden und Osten heiter, zeitweise wolkig. An der Küste noch ein paar Schauer, ansonsten sonnig. 22 bis 25 Grad, im Südwesten bis 28.
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1: Mit Michael Daub. Kanzler Merz will die schwarz-rote Bundesregierung bei ihrer Klausur auf ein höheres Reformtempo verpflichten. Die geplanten Maßnahmen betreffen unter anderem Rente, Steuern, Bürokratieabbau und Digitalisierung. Gleichzeitig soll die Wirtschaft entlastet und stärker angekurbelt werden. Die Klausur des Kabinetts findet am Dienstag und Mittwoch auf Schloss Neuhardenberg in Brandenburg statt. Der frühere US-Sondergesandte für die Ukraine, Keith Kellogg, hat in Kiew mit Präsident Zelensky über die Luftverteidigung des Landes gesprochen. Im Mittelpunkt stand der dringend benötigte Nachschub an Abfangraketen. Russland setzt seine Angriffe auf ukrainische Städte weiter fort. Zelensky bekräftigte, dass die Ukraine vor dem erwarteten harten Winter zusätzliche Luftverteidigung beschaffen will. In Nordmazedonien sind nach Angaben des Gesundheitsministeriums bereits 5 Menschen an einer Infektion mit dem West-Nil-Virus gestorben. Insgesamt wurden bislang 43 Infektionen festgestellt, die meisten davon in den vergangenen 3 Wochen. In mehreren Regionen rund um die Hauptstadt Skopje gilt bereits ein Epidemiealarm. Die Behörden warnen vor einer weiteren Ausbreitung des von Stechmücken übertragenen Virus. Der FC Bayern München hat den Franz-Beckenbauer Supercup erneut gewonnen. Beim Bundesliga-Vizemeister Borussia Dortmund setzte sich der deutsche Meister mit 2:1 durch. Nathaniel Brown und Michael Olise erzielten die Treffer für München, Fabio Silva traf für Dortmund. Für die Bayern war es bereits der 12. Gewinn des deutschen Supercups. Soweit die Meldungen.
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1: In der Nacht im Norden wolkig, in Vorpommern auch abklingende Schauer. Ansonsten ist es überwiegend gering bewölkt oder klar und trocken. Die Tiefstwerte im Norden und Südwesten 13 bis 10, sonst 9 bis 4 Grad. Tagsüber im Norden und Osten heiter, zeitweise wolkig. An der Küste noch ein paar Schauer, ansonsten sonnig. 22 bis 25 Grad, im Südwesten bis 28.
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1: Mit Michael Taub. Die Eisenbahngewerkschaft EVG droht mit bundesweiten Streiks im Regionalverkehr ab Januar. Gewerkschaftschef Martin Burkhardt fordert nach dem tödlichen Angriff auf einen Zugbegleiter ein Gesetz mit härteren Strafen zum Schutz von Bahnmitarbeitern. Die Politik habe bislang vor allem Versprechen gemacht, kritisierte er. Sollte das Gesetz nicht noch in diesem Jahr in den Bundestag eingebracht werden, werde die Gewerkschaft im Januar den Regionalverkehr lahmlegen. Volkswagen-Chef Oliver Blume stimmt die Beschäftigten auf weitere schwierige Wochen ein. Wegen der Krise in der Automobilbranche stehen beim Konzern tiefgreifende Veränderungen und Einschnitte an. Blume fordert deshalb Geschlossenheit und kündigt an, persönlich an mehreren Betriebsversammlungen teilzunehmen. In Wolfsburg, Emden und Zwickau will er die Belegschaft über den geplanten Transformationskurs informieren. Der Handelskonflikt zwischen den USA und Kanada nimmt nach gescheiterten Verhandlungen wieder an Schärfe zu. Kanadas Premierminister Mark Carney bezeichnete die Auseinandersetzung als Handelskrieg und kündigte Gegenzölle an. Die US-Regierung drohte daraufhin mit weiteren Maßnahmen. Damit stehen neue Belastungen für den Handel zwischen den beiden Ländern im Raum. Nordmazedonien meldet eine zunehmende Zahl von Infektionen mit dem West-Nil-Virus. Nach Angaben des Gesundheitsministeriums wurden 43 Fälle registriert, 5 Infizierte starben. Besonders betroffen sind Regionen in und um die Hauptstadt Skopje. Ärzte berichten dort von täglich neuen Patienten und warnen vor einer weiteren Ausbreitung der durch Stechmücken übertragenen Krankheit. Soweit die Meldungen.
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1: In der Nacht im Norden wolkig, in Vorpommern auch abklingende Schauer. Ansonsten ist es überwiegend gering bewölkt oder klar und trocken. Die Tiefstwerte im Norden und Südwesten 13 bis 10, sonst 9 bis 4 Grad. Tagsüber im Norden und Osten heiter, zeitweise wolkig. An der Küste noch ein paar Schauer, ansonsten sonnig. 22 bis 25 Grad, im Südwesten bis 28.
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1: Mit Michael Daub. Die Eisenbahngewerkschaft EVG droht mit bundesweiten Streiks im Regionalverkehr ab Januar. Gewerkschaftschef Martin Burkhardt fordert nach dem tödlichen Angriff auf einen Zugbegleiter ein Gesetz mit härteren Strafen zum Schutz von Bahnmitarbeitern. Die Politik habe bislang vor allem Versprechen gemacht, kritisierte er. Sollte das Gesetz nicht noch in diesem Jahr in den Bundestag eingebracht werden, werde die Gewerkschaft im Januar den Regionalverkehr lahmlegen. Volkswagen-Chef Oliver Blume stimmt die Beschäftigten auf weitere schwierige Wochen ein. Wegen der Krise in der Automobilbranche stehen beim Konzern tiefgreifende Veränderungen und Einschnitte an. Blume fordert deshalb Geschlossenheit und kündigt an, persönlich an mehreren Betriebsversammlungen teilzunehmen. In Wolfsburg, Emden und Zwickau will er die Belegschaft über den geplanten Transformationskurs informieren. Der Handelskonflikt zwischen den USA und Kanada nimmt nach gescheiterten Verhandlungen wieder an Schärfe zu. Kanadas Premierminister Mark Carney bezeichnete die Auseinandersetzung als Handelskrieg und kündigte Gegenzölle an. Die US-Regierung drohte daraufhin mit weiteren Maßnahmen. Damit stehen neue Belastungen für den Handel zwischen den beiden Ländern im Raum. Nordmazedonien meldet eine zunehmende Zahl von Infektionen mit dem West-Nil-Virus. Nach Angaben des Gesundheitsministeriums wurden 43 Fälle registriert, 5 Infizierte starben. Besonders betroffen sind Regionen in und um die Hauptstadt Skopje. Ärzte berichten dort von täglich neuen Patienten und warnen vor einer weiteren Ausbreitung der durch Stechmücken übertragenen Krankheit. Soweit die Meldungen.
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1: In der Nacht im Norden wolkig, in Vorpommern auch abklingende Schauer. Ansonsten ist es überwiegend gering bewölkt oder klar und trocken. Die Tiefstwerte im Norden und Südwesten 13 bis 10, sonst 9 bis 4 Grad. Tagsüber im Norden und Osten heiter, zeitweise wolkig. An der Küste noch ein paar Schauer, ansonsten sonnig. 22 bis 25 Grad, im Südwesten bis 28.
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1: Mit Michael Daub. Die Eisenbahngewerkschaft EVG droht mit bundesweiten Streiks im Regionalverkehr ab Januar. Gewerkschaftschef Martin Burkhardt fordert nach dem tödlichen Angriff auf einen Zugbegleiter ein Gesetz mit härteren Strafen zum Schutz von Bahnmitarbeitern. Die Politik habe bislang vor allem Versprechen gemacht, kritisierte er. Sollte das Gesetz nicht noch in diesem Jahr in den Bundestag eingebracht werden, werde die Gewerkschaft im Januar den Regionalverkehr lahmlegen. Volkswagen-Chef Oliver Blume stimmt die Beschäftigten auf weitere schwierige Wochen ein. Wegen der Krise in der Automobilbranche stehen beim Konzern tiefgreifende Veränderungen und Einschnitte an. Blume fordert deshalb Geschlossenheit und kündigt an, persönlich an mehreren Betriebsversammlungen teilzunehmen. In Wolfsburg, Emden und Zwickau will er die Belegschaft über den geplanten Transformationskurs informieren. Der Handelskonflikt zwischen den USA und Kanada nimmt nach gescheiterten Verhandlungen wieder an Schärfe zu. Kanadas Premierminister Mark Carney bezeichnete die Auseinandersetzung als Handelskrieg und kündigte Gegenzölle an. Die US-Regierung drohte daraufhin mit weiteren Maßnahmen. Damit stehen neue Belastungen für den Handel zwischen den beiden Ländern im Raum. Nordmazedonien meldet eine zunehmende Zahl von Infektionen mit dem West-Nil-Virus. Nach Angaben des Gesundheitsministeriums wurden 43 Fälle registriert, 5 Infizierte starben. Besonders betroffen sind Regionen in und um die Hauptstadt Skopje. Ärzte berichten dort von täglich neuen Patienten und warnen vor einer weiteren Ausbreitung der durch Stechmücken übertragenen Krankheit. Soweit die Meldungen.
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1: In der Nacht im Norden wolkig, in Vorpommern auch abklingende Schauer. Ansonsten ist es überwiegend gering bewölkt oder klar und trocken. Die Tiefstwerte im Norden und Südwesten 13 bis 10, sonst 9 bis 4 Grad. Tagsüber im Norden und Osten heiter, zeitweise wolkig. An der Küste noch ein paar Schauer, ansonsten sonnig. 22 bis 25 Grad, im Südwesten bis 28.
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1: Mit Michael Taub. Die Eisenbahngewerkschaft EVG droht mit bundesweiten Streiks im Regionalverkehr ab Januar. Gewerkschaftschef Martin Burkhardt fordert nach dem tödlichen Angriff auf einen Zugbegleiter ein Gesetz mit härteren Strafen zum Schutz von Bahnmitarbeitern. Die Politik habe bislang vor allem Versprechen gemacht, kritisierte er. Sollte das Gesetz nicht noch in diesem Jahr in den Bundestag eingebracht werden, werde die Gewerkschaft im Januar den Regionalverkehr lahmlegen. Volkswagen-Chef Oliver Blume stimmt die Beschäftigten auf weitere schwierige Wochen ein. Wegen der Krise in der Automobilbranche stehen beim Konzern tiefgreifende Veränderungen und Einschnitte an. Blume fordert deshalb Geschlossenheit und kündigt an, persönlich an mehreren Betriebsversammlungen teilzunehmen. In Wolfsburg, Emden und Zwickau will er die Belegschaft über den geplanten Transformationskurs informieren. Der Handelskonflikt zwischen den USA und Kanada nimmt nach gescheiterten Verhandlungen wieder an Schärfe zu. Kanadas Premierminister Mark Carney bezeichnete die Auseinandersetzung als Handelskrieg und kündigte Gegenzölle an. Die US-Regierung drohte daraufhin mit weiteren Maßnahmen. Damit stehen neue Belastungen für den Handel zwischen den beiden Ländern im Raum. Nordmazedonien meldet eine zunehmende Zahl von Infektionen mit dem West-Nil-Virus. Nach Angaben des Gesundheitsministeriums wurden 43 Fälle registriert, 5 Infizierte starben. Besonders betroffen sind Regionen in und um die Hauptstadt Skopje. Ärzte berichten dort von täglich neuen Patienten und warnen vor einer weiteren Ausbreitung der durch Stechmücken übertragenen Krankheit. Soweit die Meldungen.
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1: In der Nacht im Norden wolkig, in Vorpommern auch abklingende Schauer. Ansonsten ist es überwiegend gering bewölkt oder klar und trocken. Die Tiefstwerte im Norden und Südwesten 13 bis 10, sonst 9 bis 4 Grad. Tagsüber im Norden und Osten heiter, zeitweise wolkig. An der Küste noch ein paar Schauer, ansonsten sonnig. 22 bis 25 Grad, im Südwesten bis 28.
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1: Mit Michael Daub. Die Eisenbahngewerkschaft EVG droht mit bundesweiten Streiks im Regionalverkehr ab Januar. Gewerkschaftschef Martin Burkhardt fordert nach dem tödlichen Angriff auf einen Zugbegleiter ein Gesetz mit härteren Strafen zum Schutz von Bahnmitarbeitern. Die Politik habe bislang vor allem Versprechen gemacht, kritisierte er. Sollte das Gesetz nicht noch in diesem Jahr in den Bundestag eingebracht werden, werde die Gewerkschaft im Januar den Regionalverkehr lahmlegen. Volkswagen-Chef Oliver Blume stimmt die Beschäftigten auf weitere schwierige Wochen ein. Wegen der Krise in der Automobilbranche stehen beim Konzern tiefgreifende Veränderungen und Einschnitte an. Blume fordert deshalb Geschlossenheit und kündigt an, persönlich an mehreren Betriebsversammlungen teilzunehmen. In Wolfsburg, Emden und Zwickau will er die Belegschaft über den geplanten Transformationskurs informieren. Der Handelskonflikt zwischen den USA und Kanada nimmt nach gescheiterten Verhandlungen wieder an Schärfe zu. Kanadas Premierminister Mark Carney bezeichnete die Auseinandersetzung als Handelskrieg und kündigte Gegenzölle an. Die US-Regierung drohte daraufhin mit weiteren Maßnahmen. Damit stehen neue Belastungen für den Handel zwischen den beiden Ländern im Raum. Nordmazedonien meldet eine zunehmende Zahl von Infektionen mit dem West-Nil-Virus. Nach Angaben des Gesundheitsministeriums wurden 43 Fälle registriert, 5 Infizierte starben. Besonders betroffen sind Regionen in und um die Hauptstadt Skopje. Ärzte berichten dort von täglich neuen Patienten und warnen vor einer weiteren Ausbreitung der durch Stechmücken übertragenen Krankheit. Soweit die Meldungen.
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1: In der Nacht im Norden wolkig, in Vorpommern auch abklingende Schauer. Ansonsten ist es überwiegend gering bewölkt oder klar und trocken. Die Tiefstwerte im Norden und Südwesten 13 bis 10, sonst 9 bis 4 Grad. Tagsüber im Norden und Osten heiter, zeitweise wolkig. An der Küste noch ein paar Schauer, ansonsten sonnig. 22 bis 25 Grad, im Südwesten bis 28.
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1: Mit Michael Daub. Die Eisenbahngewerkschaft EVG droht mit bundesweiten Streiks im Regionalverkehr ab Januar. Gewerkschaftschef Martin Burkhardt fordert nach dem tödlichen Angriff auf einen Zugbegleiter ein Gesetz mit härteren Strafen zum Schutz von Bahnmitarbeitern. Die Politik habe bislang vor allem Versprechen gemacht, kritisierte er. Sollte das Gesetz nicht noch in diesem Jahr in den Bundestag eingebracht werden, werde die Gewerkschaft im Januar den Regionalverkehr lahmlegen. Volkswagen-Chef Oliver Blume stimmt die Beschäftigten auf weitere schwierige Wochen ein. Wegen der Krise in der Automobilbranche stehen beim Konzern tiefgreifende Veränderungen und Einschnitte an. Blume fordert deshalb Geschlossenheit und kündigt an, persönlich an mehreren Betriebsversammlungen teilzunehmen. In Wolfsburg, Emden und Zwickau will er die Belegschaft über den geplanten Transformationskurs informieren. Der Handelskonflikt zwischen den USA und Kanada nimmt nach gescheiterten Verhandlungen wieder an Schärfe zu. Kanadas Premierminister Mark Carney bezeichnete die Auseinandersetzung als Handelskrieg und kündigte Gegenzölle an. Die US-Regierung drohte daraufhin mit weiteren Maßnahmen. Damit stehen neue Belastungen für den Handel zwischen den beiden Ländern im Raum. Nordmazedonien meldet eine zunehmende Zahl von Infektionen mit dem West-Nil-Virus. Nach Angaben des Gesundheitsministeriums wurden 43 Fälle registriert, 5 Infizierte starben. Besonders betroffen sind Regionen in und um die Hauptstadt Skopje. Ärzte berichten dort von täglich neuen Patienten und warnen vor einer weiteren Ausbreitung der durch Stechmücken übertragenen Krankheit. Soweit die Meldungen.
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1: In der Nacht im Norden wolkig, in Vorpommern auch abklingende Schauer. Ansonsten ist es überwiegend gering bewölkt oder klar und trocken. Die Tiefstwerte im Norden und Südwesten 13 bis 10, sonst 9 bis 4 Grad. Tagsüber im Norden und Osten heiter, zeitweise wolkig. An der Küste noch ein paar Schauer, ansonsten sonnig. 22 bis 25 Grad, im Südwesten bis 28.
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1: Mit Michael Daub. Die Eisenbahngewerkschaft EVG droht mit bundesweiten Streiks im Regionalverkehr ab Januar. Gewerkschaftschef Martin Burkhardt fordert nach dem tödlichen Angriff auf einen Zugbegleiter ein Gesetz mit härteren Strafen zum Schutz von Bahnmitarbeitern. Die Politik habe bislang vor allem Versprechen gemacht, kritisierte er. Sollte das Gesetz nicht noch in diesem Jahr in den Bundestag eingebracht werden, werde die Gewerkschaft im Januar den Regionalverkehr lahmlegen. Volkswagen-Chef Oliver Blume stimmt die Beschäftigten auf weitere schwierige Wochen ein. Wegen der Krise in der Automobilbranche stehen beim Konzern tiefgreifende Veränderungen und Einschnitte an. Blume fordert deshalb Geschlossenheit und kündigt an, persönlich an mehreren Betriebsversammlungen teilzunehmen. In Wolfsburg, Emden und Zwickau will er die Belegschaft über den geplanten Transformationskurs informieren. Der Handelskonflikt zwischen den USA und Kanada nimmt nach gescheiterten Verhandlungen wieder an Schärfe zu. Kanadas Premierminister Mark Carney bezeichnete die Auseinandersetzung als Handelskrieg und kündigte Gegenzölle an. Die US-Regierung drohte daraufhin mit weiteren Maßnahmen. Damit stehen neue Belastungen für den Handel zwischen den beiden Ländern im Raum. Nordmazedonien meldet eine zunehmende Zahl von Infektionen mit dem West-Nil-Virus. Nach Angaben des Gesundheitsministeriums wurden 43 Fälle registriert, 5 Infizierte starben. Besonders betroffen sind Regionen in und um die Hauptstadt Skopje. Ärzte berichten dort von täglich neuen Patienten und warnen vor einer weiteren Ausbreitung der durch Stechmücken übertragenen Krankheit. Soweit die Meldungen.
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1: In der Nacht im Norden wolkig, in Vorpommern auch abklingende Schauer. Ansonsten ist es überwiegend gering bewölkt oder klar und trocken. Die Tiefstwerte im Norden und Südwesten 13 bis 10, sonst 9 bis 4 Grad. Tagsüber im Norden und Osten heiter, zeitweise wolkig. An der Küste noch ein paar Schauer, ansonsten sonnig. 22 bis 25 Grad, im Südwesten bis 28.
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1: Mit Michael Daub. Die Eisenbahngewerkschaft EVG droht mit bundesweiten Streiks im Regionalverkehr ab Januar. Gewerkschaftschef Martin Burkhardt fordert nach dem tödlichen Angriff auf einen Zugbegleiter ein Gesetz mit härteren Strafen zum Schutz von Bahnmitarbeitern. Die Politik habe bislang vor allem Versprechen gemacht, kritisierte er. Sollte das Gesetz nicht noch in diesem Jahr in den Bundestag eingebracht werden, werde die Gewerkschaft im Januar den Regionalverkehr lahmlegen. Volkswagen-Chef Oliver Blume stimmt die Beschäftigten auf weitere schwierige Wochen ein. Wegen der Krise in der Automobilbranche stehen beim Konzern tiefgreifende Veränderungen und Einschnitte an. Blume fordert deshalb Geschlossenheit und kündigt an, persönlich an mehreren Betriebsversammlungen teilzunehmen. In Wolfsburg, Emden und Zwickau will er die Belegschaft über den geplanten Transformationskurs informieren. Der Handelskonflikt zwischen den USA und Kanada nimmt nach gescheiterten Verhandlungen wieder an Schärfe zu. Kanadas Premierminister Mark Carney bezeichnete die Auseinandersetzung als Handelskrieg und kündigte Gegenzölle an. Die US-Regierung drohte daraufhin mit weiteren Maßnahmen. Damit stehen neue Belastungen für den Handel zwischen den beiden Ländern im Raum. Nordmazedonien meldet eine zunehmende Zahl von Infektionen mit dem West-Nil-Virus. Nach Angaben des Gesundheitsministeriums wurden 43 Fälle registriert, 5 Infizierte starben. Besonders betroffen sind Regionen in und um die Hauptstadt Skopje. Ärzte berichten dort von täglich neuen Patienten und warnen vor einer weiteren Ausbreitung der durch Stechmücken übertragenen Krankheit. Soweit die Meldungen.
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1: In der Nacht im Norden wolkig, in Vorpommern auch abklingende Schauer. Ansonsten ist es überwiegend gering bewölkt oder klar und trocken. Die Tiefstwerte im Norden und Südwesten 13 bis 10, sonst 9 bis 4 Grad. Tagsüber im Norden und Osten heiter, zeitweise wolkig. An der Küste noch ein paar Schauer, ansonsten sonnig. 22 bis 25 Grad, im Südwesten bis 28 Grad.

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1: Mit Michael Daub. Die Eisenbahngewerkschaft EVG droht mit bundesweiten Streiks im Regionalverkehr ab Januar. Gewerkschaftschef Martin Burkhardt fordert nach dem tödlichen Angriff auf einen Zugbegleiter ein Gesetz mit härteren Strafen zum Schutz von Bahnmitarbeitern. Die Politik habe bislang vor allem Versprechen gemacht, kritisierte er. Sollte das Gesetz nicht noch in diesem Jahr in den Bundestag eingebracht werden, werde die Gewerkschaft im Januar den Regionalverkehr lahmlegen. Volkswagen-Chef Oliver Blume stimmt die Beschäftigten auf weitere schwierige Wochen ein. Wegen der Krise in der Automobilbranche stehen beim Konzern tiefgreifende Veränderungen und Einschnitte an. Blume fordert deshalb Geschlossenheit und kündigt an, persönlich an mehreren Betriebsversammlungen teilzunehmen. In Wolfsburg, Emden und Zwickau will er die Belegschaft über den geplanten Transformationskurs informieren. Der Handelskonflikt zwischen den USA und Kanada nimmt nach gescheiterten Verhandlungen wieder an Schärfe zu. Kanadas Premierminister Mark Carney bezeichnete die Auseinandersetzung als Handelskrieg und kündigte Gegenzölle an. Die US-Regierung drohte daraufhin mit weiteren Maßnahmen. Damit stehen neue Belastungen für den Handel zwischen den beiden Ländern im Raum. Nordmazedonien meldet eine zunehmende Zahl von Infektionen mit dem West-Nil-Virus. Nach Angaben des Gesundheitsministeriums wurden 43 Fälle registriert, 5 Infizierte starben. Besonders betroffen sind Regionen in und um die Hauptstadt Skopje. Ärzte berichten dort von täglich neuen Patienten und warnen vor einer weiteren Ausbreitung der durch Stechmücken übertragenen Krankheit. Soweit